0: Aber das ist ähnlich wie bei dem einen Bayerle, wo von der Alp runtergekommen ist, wo es die erste Waschstraße gegeben hat. Ich weiß nicht, Kinder, die erste, das, ich weiß nicht, wann es war, aber es war schon eine Weile her. Und der ist dann also in seinem Hirtle mit seinem weißen Daimler, wo dann da die Seide so mit Stroh und brauner Farbe verspritzt waren.
1: Für Teufel.
0: Der ist dann vor der Waschstraße gestanden und hat das Ding angeguckt. Na, sich der Besitzer, sagt jetzt immer, was stand jetzt? Die haben da noch nie so ein Ding gesehen. Und der war auf dem Weg zum Tänzen. Und hat er gesagt, kall da mein Karaoke-Schalau. Ich übersetze, es kann ich meinen Wagen dort auch waschen lassen. Na, der Besitzer gesagt, selbstverständlich, da fahren Sie dir vorne rein und dann machen Sie nur genau das, was auf den Schildern steht. Alles ja gut. Dann ist er nun zuckelt, nein und nein gefahren. Du hast schon die etwas nach vorne tretende Augen gesehen, wo, dann, wo auf die Bürste halt zufahren ist. Das war schon ein bisschen schwierig, gell? Also er ist nein gefahren. Und der Besitzer, der, dem hat der Sache nicht ganz traut und ist er hinten umgelaufen und hat gedacht, jetzt gucke ich mal, wie der da rauskommt. Nach kurzer Zeit kam also der Daimler weiß, blitzblank, ohne Stroh und ohne brauner Farbe an die Seite. Der kam dann also vorne raus. Das Bayerle ist nicht mehr drin, gut. Der kam kurze Zeit später zwischen den Wurstbürsten da.
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0: 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Der Hut hat er noch aufgehört.
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0: Und geschimpft. 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Da sehe ich der Besitzer, sag jetzt mal, ich habe doch zu Ihnen gesagt, Sie sollen doch genau bloß das machen, was auf den Schildern stand. 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

0: Aber das ist ähnlich wie bei dem einen Bayerle, wo von der Alp runtergekommen ist, wo es die erste Waschstraße gegeben hat. Ich weiß nicht, kennt ihr die erste, das, ich weiß nicht, wann es war, aber es war schon eine Weile her. Und der ist dann also in seinem Hirtli mit seinem weißen Daimler, wo dann da die Seide so mit Stroh und brauner Farbe verspritzt waren.
1: Voll Teufel.
0: Der ist dann vor der Waschstraße gestanden und hat das Ding angeguckt. Na, sich der Besitzer, sagt jetzt immer, was stand jetzt? Die haben da noch nie so ein Ding gesehen. Und der war auf dem Weg zum Tänzen. Und hat gesagt, kall da meinen Karaoke-Schalau. Ich übersetze, jetzt kann ich meinen Wagen dort auch waschen lassen. Na, der Besitzer gesagt, selbstverständlich, da fahren Sie dir vorne rein. Und dann machen Sie nur genau das, was auf den Schildern steht. Alles ja gut. Dann ist er nur zuckelt. Nein, und nein gefahren. Du hast schon die etwas nach vorne tretende Augen gesehen, wo, dann, wo auf die Bürste halt zufahren ist. Das war schon ein bisschen schwierig, gell? Also er ist nein gefahren. Und der Besitzer, der, dem hat der Sache nicht ganz traut und ist er hinten umgelaufen und hat gedacht, jetzt gucke ich mal, wie der da rauskommt. Nach kurzer Zeit kam also der Daimler weiß, blitzblank, ohne Stroh und ohne brauner Farbe, wie ihr seht. Der kam dann also vorne raus. Das Bayerle ist nicht mehr drin, gut. Der kam kurze Zeit später zwischen den Wurstbürsten durch.
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0: 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Der Hut hat er noch aufgehört.
1: Und geschämt hat er.
0: Und geschimpft. So ein Scheißdreck. 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Da sehe ich der Besitzer, sag jetzt mal, ich habe doch zu Ihnen gesagt, Sie sollen doch genau bloß das machen, was auf den Schildern stand. Sagt, nicht da, auf dem zweiten Stillstand, gang raus.
1: Normal hätte ich gesagt, der ist nicht ganz sauber. Aber
0: ja, ja.

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0: Aber das ist ähnlich wie bei dem einen Bayerle, wo von der Alp runtergekommen ist, wo es die erste Waschstraße gegeben hat. Ich weiß nicht, Kinder, die erste, das, ich weiß nicht, wann es war, aber es war schon eine Weile her. Und der ist dann also in seinem Hirtle mit seinem weißen Daimler, wo dann da die Seide so mit Stroh und brauner Farbe verspritzt waren.
1: Voll Teufel.
0: Der ist dann vor der Waschstraße gestanden und hat das Ding angeguckt. Na, sich der Besitzer, sagt jetzt immer, was stand jetzt? Die haben da noch nie so ein Ding gesehen. Und der war auf dem Weg zum Tänzen. Und hat er gesagt, kann ich da meinen Karren auch waschen lassen? Ich übersetze es, kann ich meinen Wagen dort auch waschen lassen? Na, der Besitzer gesagt, selbstverständlich, da fahren Sie dir vorne rein und dann machen Sie nur genau das, was auf den Schildern steht. Alles ja gut. Dann ist er nur zuckelt, nein und nein gefahren. Du hast schon die etwas nach vorne tretende Augen gesehen, wo, dann, wo auf die Bürste halt zufahren ist. Das war schon ein bisschen schwierig, gell? Also er ist nein gefahren. Und der Besitzer, der, dem hat der Sache nicht ganz traut und ist er hinten umgelaufen und hat gedacht, jetzt gucke ich mal, wie der da rauskommt. Nach kurzer Zeit kam also der Daimler weiß, blitzblank, ohne Stroh und ohne brauner Farbe, wenn ihr seht. Der kam dann also vorne raus. Das Bayerle ist nicht mehr drin, gut. Der kam kurze Zeit später zwischen den Wurstbürsten da.
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1: Und geschämt hat er.
0: Und geschimpft. 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Da sehe ich, da bin ich da, nicht da, auf dem zweiten Stillstand, Gang raus.
1: Normal hätte ich gesagt, der ist nicht ganz sauber. Aber
0: ja, ja.

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Berufsverkehr so um 16:30. 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
3: Nur genau das, was auf den Schildern steht. Alles gut. Wenn es noch zuckelt, nein und nein gefahren. Du hast schon die etwas nach vorne tretende Augen gesehen, wo, dann, wo auf die Bürste halt zufahren ist. Das war schon ein bisschen schwierig, gell? Also er ist nein gefahren. Und der Besitzer, dem hat der Sache nicht ganz traut und ist er hinten umgelaufen und hat gedacht, jetzt gucke ich mal, wie der da rauskommt. Nach kurzer Zeit kam also der Daimler weiß, blitzblank, ohne Stroh und ohne brauner Farbe, wenn ihr seht. Der kam dann also vorne raus. Das Bayerli ist nicht mehr drin, gut. Der kam kurze Zeit später zwischen den Wurstbürsten da.
4: Mit Schaum in der Haar.
3: Ja, unterm Hut. Der Hut hat er noch aufgehört.
4: Und geschämt hat er.
3: Und geschimpft. So ein Schäfzer. 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So ein Blödsinn. Da sehe ich der Besitzer, sag jetzt mal, ich habe doch zu Ihnen gesagt, Sie sollen doch genau bloß das machen, was auf den Schildern stand. Da sehe ich, nicht da, auf den zweiten Stillstand, gang raus.
4: Normal hätte ich gesagt, der ist nicht ganz sauber, aber.
3: Ja, ja.

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Berufsverkehr, so um 16:30. 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
2: Aber das ist ähnlich wie bei dem einen Bayerle, wo von der Alp runtergekommen ist, wo es die erste Waschstraße gegeben hat. Ich weiß nicht, kennt ihr die erste, das, ich weiß nicht, wann es war, aber es war schon eine Weile her. Und der ist dann also in seinem Hirtli mit seinem weißen Daimler, wo dann da die Seide so mit Stroh und brauner Farbe verspritzt waren.
3: Voll Teufel.
2: Der ist dann vor der Waschstraße gestanden und hat das Ding angeguckt. Da sagt der Besitzer, sag jetzt immer, was stand jetzt? Die haben da noch nie so ein Ding gesehen. Und der war auf dem Weg zum Tänzen. Und hat er gesagt, kann ich da meinen Karaoke-Wäschel auch? Ich übersetze es, kann ich meinen Wagen dort auch waschen lassen? Na, der Besitzer gesagt, selbstverständlich, da fahren Sie dir vorne rein und dann machen Sie nur genau das, was auf den Schildern steht. Boah, ist ja gut. Dann ist er nur zuckelt, nein und nein gefahren. Du hast schon die etwas nach vorne tretende Augen gesehen, wo dann auf die Bürste hat zufahren. Das war schon ein bisschen schwierig, gell? Also er ist reingefahren. Und der Besitzer, dem hat der Sache nicht ganz traut und ist er hinten umgelaufen und hat gedacht, jetzt gucke ich mal, wie der da rauskommt. Nach kurzer Zeit kam also der Daimler weiß, blitzblank, ohne Stroh und ohne brauner Farbe an die Seite. Der kam dann also vorne raus. Das Bayerl ist nicht mehr drin, gut. Der kam kurze Zeit später zwischen den Wurstbürsten durch.
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2: 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Der Hut hat er noch aufgehört.
3: Und geschämt hat er.
2: Und geschimpft. 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Da sehe ich der Besitzer, sag jetzt mal, ich habe doch zu Ihnen gesagt, Sie sollen doch genau bloß das machen, was auf den Schildern steht. Da sehe ich, da habe ich da auf dem zweiten Stillstand, Gang raus.
3: Normal hätte ich ja gesagt, der ist nicht ganz sauber, aber
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Berufsverkehr so um 16:30. 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

0: Aber das ist ähnlich wie bei dem einen Bayerle, wo von der Alp runtergekommen ist, wo es die erste Waschstraße gegeben hat. Ich weiß nicht, kennt ihr da die erste, das, ich weiß nicht, wann es war, aber es war schon eine Weile her. Und der ist dann also in seinem Hirtle mit seinem weißen Daimler, wo dann da die Seide so mit Stroh und brauner Farbe verspritzt waren.
1: Voll Teufel.
0: Der ist dann vor der Waschstraße gestanden und hat das Ding angeguckt. Und dann sagt der Besitzer, sage jetzt immer, was stand jetzt? Die haben da noch nie so ein Ding gesehen. Und der war auf dem Weg zum Tänzen. Und dann hat er gesagt, kann ich da meinen Karaoke-Schalau? Ich übersetze es, kann ich meinen Wagen dort auch waschen lassen? Na, der Besitzer gesagt, selbstverständlich, da fahren Sie dir vorne rein und dann machen Sie nur genau das, was auf den Schildern steht. Alles ja gut. Dann ist er nur zuckelt, nein und nein gefahren. Du hast schon die etwas nach vorne tretende Augen gesehen, wo dann auf die Bürste halt zufahren. Das war schon ein bisschen schwierig, gell? Also er ist reingefahren. Und der Besitzer, dem hat der Sache nicht ganz traut und ist er hinten umgelaufen und hat gedacht, jetzt gucke ich mal, wie der da rauskommt. Nach kurzer Zeit kam also der Daimler weiß, blitzblank, ohne Stroh und ohne brauner Farbe, wie ihr seht. Der kam dann also vorne raus. Das Bayerle ist nicht mehr drin, gut. Der kam kurze Zeit später zwischen den Wurstbürsten da.
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0: Ja. Unterm Hut. Der Hut hat er noch aufgehört.
1: Und geschämt hat er.
0: Und geschimpft. So ein Schäfer. 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So ein Blödsinn. Da sehe ich der Besitzer, sag jetzt mal, ich habe doch zu Ihnen gesagt, Sie sollen doch genau bloß das machen, was auf den Schildern stand. Da sehe ich, da habe ich da, nicht da, auf dem zweiten Stillstand, gang raus.
1: Normal hätte ich gesagt, der ist nicht ganz sauber. Aber
0: ja, ja.

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1: Aber das ist ähnlich wie bei dem einen Bayerle, wo von der Alp runtergekommen ist, wo es die erste Waschstraße gegeben hat. Ich weiß nicht, kennt ihr die erste, das, ich weiß nicht, wann es war, aber es war schon eine Weile her. Und der ist dann also in seinem Hirtli mit seinem weißen Daimler, wo dann da die Seide so mit Stroh und brauner Farbe verspritzt waren.
2: Voll Teufel.
1: Der ist dann vor der Waschstraße gestanden und hat das Ding angeguckt. Na, sagt der Besitzer, sag jetzt immer, was stand jetzt? Die haben da noch nie so ein Ding gesehen. Und der war auf dem Weg zum Tänzen. Und dann hat er gesagt, kann ich da meinen Karaoke-Schalau? Ich übersetze es, kann ich meinen Wagen dort auch waschen lassen? Dann hat der Besitzer gesagt, selbstverständlich, da fahren Sie dir vorne rein und dann machen Sie nur genau das, was auf den Schildern steht. Boah, ist ja gut. Dann ist er noch zuckelt, nein und nein gefahren. Du hast schon die etwas nach vorne tretende Augen gesehen, wo dann auf die Bürste hat zufahren. Das war schon ein bisschen schwierig, gell? Also er ist reingefahren. Und der Besitzer, dem hat der Sache nicht ganz traut und ist er hinten umgelaufen und hat gedacht, jetzt gucke ich mal, wie der da rauskommt. Nach kurzer Zeit kam also der Daimler weiß, blitzblank, ohne Stroh und ohne brauner Farbe an die Seite. Der kam dann also vorne raus. Das Bayerl ist nicht mehr drin, gut. Der kam kurze Zeit später zwischen den Wurstbürsten durch.
2: Mit Schaum in der Haar.
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2: Und geschämt hat er.
1: Und geschimpft. 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Da sehe ich, da habe ich da auf dem zweiten Stillstand, gang raus.
2: Normal hätte ich ja gesagt, der ist nicht ganz sauber, aber
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Berufsverkehr so um 16:30. 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

0: Aber das ist ähnlich wie bei dem einen Bayerle, wo von der Alp runtergekommen ist, wo es die erste Waschstraße gegeben hat. Ich weiß nicht, Kinder, die erste, das, ich weiß nicht, wann es war, aber es war schon eine Weile her. Und der ist dann also in seinem Hirtle mit seinem weißen Daimler, wo dann da die Seide so mit Stroh und brauner Farbe verspritzt waren.
1: Für Teufel.
0: Der ist dann vor der Waschstraße gestanden und hat das Ding angeguckt. Na, sich der Besitzer, sagt jetzt immer, was stand jetzt? Die haben da noch nie so ein Ding gesehen. Und der war auf dem Weg zum Tänzen. Und hat er gesagt, kann ich da meinen Karo auch waschen? Ich übersetze es, kann ich meinen Wagen dort auch waschen lassen? Na, der Besitzer gesagt, selbstverständlich, da fahren Sie dir vorne rein und dann machen Sie nur genau das, was auf den Schildern steht. Boah, ist ja gut. Dann ist er nur zuckelt, nein und nein gefahren. Du hast schon die etwas nach vorne tretende Augen gesehen, wo, dann, wo auf die Bürste halt zufahren ist. Das war schon ein bisschen schwierig, gell? Also er ist nein gefahren und der Besitzer, der, dem hat der Sache nicht ganz traut und ist er hinten umgelaufen und hat gedacht, jetzt gucke ich mal, wie der da rauskommt. Nach kurzer Zeit kam also der Daimler weiß blitzblank, ohne Stroh und ohne brauner Farbe an die Seite. Der kam dann also vorne raus. Das Bayerle ist nicht mehr drin, gut. Der kam kurze Zeit später zwischen den Wurstbürsten durch.
1: Mit Schaum in der Haar.
0: Ja, unterm Hut. Der Hut hat er noch aufgehört.
1: Und geschämt hat er.
0: Und geschimpft. So ein Schäfer, Nemo, das Klump. So ein Blödsinn. Da sehe ich der Besitzer, sag jetzt mal, ich habe doch zu Ihnen gesagt, Sie sollen doch genau bloß das machen, was auf den Schildern stand. Da sehe ich, da habe ich nur, nicht nur auf dem zweiten Stillstand, Gang raus.
1: Normal hätte ich gesagt, der ist nicht ganz sauber. Aber
0: ja, ja.

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